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2: 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Wir hüllen aktuell aber Kamion am Pan auf der B7 in Richtung Norden, ob der Hilfe das auch die Angel dürfen. Du hast eigentlich Spur blockiert, also ist gut, mit dem Moment noch keine weitere Störung angemeldet. An der Berufstrafik hält schon eure Grenzen, als ob der Diedlinger Autobahn in Richtung Start. Du kannst platzweise ein bisschen mit der Sphäre gehen.
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6: Wird er nach einem Mix aus Sonn- und Wolkencreme haut bei Temperaturen im 20 Grad, magine 2-3 Grad mehr, mir für den Rest ändert nicht viel. 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
6: 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Guten Morgen, Herr Steinbach.
7: Ja, guten Morgen, Herr Molitor.
6: Zunächst einmal zur Einordnung des Amtes. Was genau macht ein Landrat bzw. eine Landrätin? Welche Aufgaben und Zuständigkeiten umfasst das Amt?
7: Ja, wir sind sowohl eine Kommunalverwaltung als auch untere Landesbehörde. Das heißt, wir sind zum Beispiel kommunal zuständig für die Schulträgerschaft, für den Kreisstraßenbau, für den Katastrophenschutz und demnächst übernehmen wir ein Krankenhaus. Also wir sind auch für die stationäre medizinische Versorgung zuständig, nämlich konkret in Prüm übernehmen wir die Trägerschaft des Krankenhauses. Und auf der staatlichen Seite, also als untere Landesbehörde, sind wir sowohl Baugenehmigungsbehörde, wir sind aber auch untere Naturschutzbehörde, Veterinäramt, Gesundheitsamt und vieles, vieles mehr.
6: Wie politisch ist das Amt?
7: Also es ist ein Wahlamt, ein kommunales Wahlamt. Ich bin jetzt am Sonntag von den Bürgerinnen und Bürgern im Eifelkreis direkt, also durch eine Urwahl, gewählt worden. Man wird auf 8 Jahre als Wahlbeamter ernannt und ja, man ist natürlich auch Vorsitzender des Kreistages neben der Behördenleitung, die ich eben beschrieben habe. Und der Kreistag ist natürlich ein kommunales Gremium. Viele kennen den Begriff Stadtrat oder Gemeinderat, aber der Kreistag ist natürlich dann für die 233 Gemeinden im Eifelkreis Bitburg-Prüm das höchste kommunale Gremium. Und dort ist man auch Vorsitzender dieses Gremiums und dort ist natürlich das ist quasi ein kommunales Parlament.
6: Das heißt, es ist zur Hälfte ein politisches und zur Hälfte ein Verwaltungsamt.
7: So kann man es sehr gut beschreiben, genau. Okay.
6: Sie sind SPD-Politiker, sitzen für die Sozialdemokraten im Rheinland-Pfälzischen Landtag. Müssen oder werden Sie dieses Landtagsmandat abgeben?
7: Ja, das ist Voraussetzung. Beide Funktionen sind Kraft Gesetz nicht miteinander vereinbar. Ich werde jetzt noch einige Wochen Landtagsabgeordneter sein, bevor ich oder an dem Tag, in dem ich dann ernannt werde, also die Ernennungsurkunde vom Eifelkreis Bitburg-Prüm erhalte, dann geht das Landtagsmandat verloren, aber nicht ganz verloren. Es gibt einen Ersatzbewerber, wir sagen umgangssprachlich den B-Kandidaten. Das ist der Herr Markus Fischbach aus Prüm und so wird das Landtagsmandat tatsächlich im Eifelkreis verbleiben.
6: Aber Sie hat dieses Amt als Landrat mehr gereizt als die landespolitische Aufgabe?
7: Naja, es war so, wir sind ja sehr unverhofft zu einer Neuwahl des Landrats gekommen. Unser bisheriger Landrat ist zum ADD-Präsidenten, früher hieß das Regierungspräsident, in Trier berufen worden. Und so musste relativ kurzfristig ein neuer Wahltermin angesetzt werden. Und ja, dann ging es darum, wer kann das übernehmen, wer wird sich der Wahl stellen, wer bringt Erfahrung, wer bringt kommunales und landespolitisches Netzwerk mit, wer kennt die Verwaltungsstrukturen und. Und da ich schon 12 Jahre im Landtag den Eifelkreis vertrete, die Gemeinden kenne und eben auch die Landesverwaltung kenne, sind viele Augenpaare auf mich gerichtet worden. Und ich habe mich dann auch sehr gerne überzeugen lassen, dass ich möglicherweise ein richtiger Kandidat sein könnte.
6: Sie haben sich bei der Wahl am Sonntag gegen 2 weitere Kandidaten durchgesetzt. Darunter einen Bewerber, der von CDU und Freien Wählern unterstützt wurde. Dass dieser Kandidat Sie in dem eher konservativ geprägten Landkreis nicht schlagen konnte, hat dieses Ergebnis selbst Sie überrascht?
7: Also überrascht schon. Man hofft natürlich, wenn man kandidiert, auf den Wahlsieg. Aber dass es im ersten Mal klappt, war schon eine kleine positive Überraschung. Also im ersten Wahlgang die absolute Mehrheit erreicht wurde, meine ich damit. Und ich bin aber auch felsenfest davon überzeugt, dass das aber auch Ausdruck dessen war, dass ich jetzt 12 Jahre als Abgeordneter mich auch sehr intensiv immer um die kommunale Ebene gekümmert habe, einen sehr engen Kontakt zu den Gemeinden habe und hatte und dass das natürlich auch ein Ausdruck war, vielleicht von persönlicher Wertschätzung und von Vertrauen, um dann jetzt im ersten Wahlgang schon direkt die absolute Mehrheit zu bekommen.
6: Der dritte Bewerber, ein AfD-Kandidat, hat ein vergleichsweise schwaches Ergebnis erzielt, knapp über 10% der Stimmen. Wie interpretieren Sie das?
7: Also ich glaube, bin davon überzeugt, dass bei der Wahl eines Landrates oder vergleichsweise auch eines Bürgermeisters das dann doch eher eine Personenwahl war und die Wählerinnen und Wähler sich weniger mit einer Parteizugehörigkeit beschäftigt haben, sondern geguckt haben, wen trauen wir als Person dieses Amt zu. Und das ist, glaube ich, dann auch Ergebnis.
6: Das heißt, es war für Sie nicht Ausdruck einer gewissen Sorge in der Eifeler Bevölkerung angesichts der sehr starken Umfragewerte der AfD zum Beispiel im Osten des Landes?
7: Naja, es war schon die Frage, wie stark wird dieses Ergebnis von diesem Bewerber ausfallen. Desto stärker dieses Ergebnis geworden wäre, desto wahrscheinlicher wäre ja auch eine Stichwahl geworden. Und die knapp 10%, die es nun geworden sind, sind natürlich auch ein Stück weit Ausdruck der aktuellen politischen Lage. Aber es hat dann doch eben überlagert, dass es eben eine Personenwahl ist und wem traut man die Behördenleitung zu und dieses Amt des Landrates. Und das war, glaube ich, auch konsequent so.
6: In Ihrem Landkreis leben viele Luxemburger. Vermutlich haben Sie bei der Wahl auch Stimmen von Luxemburgern erhalten, weil die EU-Bürger mitwählen durften. Wie gut funktioniert das Zusammenleben von Luxemburgern und Einheimischen?
7: Ja, wir sind natürlich, wir leben unseren gemeinsamen Lebensraum. Wir sind sehr stolz und froh, eben die Luxemburgerinnen und Luxemburger in der Nachbarschaft, aber auch bei uns im eigenen Landkreis zu haben. Und das leben wir ja sehr selbstverständlich. Wichtig ist, und das ist gerade für unsere Dorfgemeinschaften wichtig, dass sich ja auch Luxemburgerinnen und Luxemburger bei uns zu Hause fühlen, dass sie in den Dorfgemeinschaften sich einbringen. Und das ist immer das Allerbeste, wenn man die Nachbarschaft insofern lebt, dass wir auch im Ehrenamt in unseren Dörfern und Gemeinden einfach gemeinsam mit anpacken, dass wir uns gemeinsam zu Hause und als Heimat definieren. Und das ist dann etwas ganz Besonderes.
6: Aber ist das heute schon ausreichend der Fall?
7: Naja, das ist sehr verschieden. Es kommt natürlich immer darauf an, wie man sich auch einbringen möchte. Das ist, glaube ich, auch eine Typfrage. Ich erlebe das selber. Ich bin ja auch selbst bisher noch ehrenamtlicher Ortsbürgermeister gewesen. Wir haben ja eine sehr kleine Gemeindestruktur und deswegen ist bei uns Ehrenamt auch etwas, was sehr wichtig ist. Und dann ist es aber auch bei Luxemburgerinnen und Luxemburgern so, wie auch bei anderen deutschen Mitbürgern, Es ist dann natürlich auch eine Frage des Interesses, sich in der Dorfgemeinschaft einzubringen. Und das ist, wie die Menschen verschieden sind, so ist es natürlich auch in diesem Falle verschieden. Und könnte an der einen oder anderen Stelle auch gerne noch etwas intensiver sein.
6: Tatsache ist, da braucht man sich ja nichts vorzumachen, dass die meisten Luxemburger in die Eifel kommen wegen der niedrigen Immobilien- und Wohnungspreise, was den Wohnungsmarkt für Einheimische dann zusätzlich unter Druck widersetzt.
7: Das ist ein Phänomen, das wir natürlich gerade in den Grenzorten haben, dass einfach Wohnraum und Bauland natürlich ein höheres Preisniveau hat, weil einfach das auch die Einkommen in Luxemburg höher sind. Aber wir profitieren natürlich insgesamt als Region auch durch unsere Grenzgänger, die attraktive Arbeitsplätze in Luxemburg finden davon. Aber wohl wahr ist natürlich auch, dass wir, und das ist natürlich auch eine Aufgabe für den Landkreis, das Thema bezahlbaren Wohnraum eben auch sorgfältig abarbeiten. Denn ja, es muss auch für kleinere Einkommen möglich sein, sich eine Wohnung zu leisten.
6: Mit welchen konkreten grenzüberschreitenden Themen werden Sie sich als Landrat beschäftigen müssen? Welche Rolle spielt beispielsweise die Zusammenarbeit der Rettungsdienste oder anderer Behörden?
7: Genau, das ist ein sehr praktisches Thema, da wir als Landkreis zum Beispiel für den Katastrophen- und Bevölkerungsschutz zuständig sind. Und deswegen sind die Abkommen mit Luxemburg, mit Belgien, was die Feuerwehrzusammenarbeit angeht, was die Rettungsdienstzusammenarbeit angeht und vieles mehr, sehr, sehr wertvoll und sehr wichtig. Das ist natürlich oft über Staatsverträge geregelt, die auf der Landes- und Bundesebene geschlossen werden. Aber die Kommune, wir als Landkreis, sind da immer direkt mit im Boot, weil wir operativ verantwortlich sind. Und das wird in Zukunft noch weiter sich verselbstständigen, weil wir natürlich wissen, aufgrund der Extremwettersituationen und vielen Gefahren, die leider auf uns lauern, machen Katastrophen an Grenzen nicht Halt. Und deswegen werden wir in Zukunft noch intensiver zusammenarbeiten. Und es wird auch noch selbstverständlicher sein, dass auch Landesgrenzen überschritten werden, wenn das Einsatzmittel dann das schnellste ist.
6: Ein Dauerbrenner ist die schlechte Zugverbindung zwischen Luxemburg und Deutschland, Köln. Was können Sie als Landrat konkret dazu beitragen, die Situation zu verbessern?
7: Also wir sind zwar nicht direkt Träger des Schienenverkehrs, das ist dann wieder auch in Deutschland auf der Landesebene oder auch sogar auf der Bundesebene verortet. Und trotzdem sind wir natürlich mit zuständig für den öffentlichen Personennahverkehr und sind dort in entsprechenden entscheidenden Gremien auch dabei. Für mich als Landrat ist es unheimlich wichtig, dass wir zeitnah die Linie Luxemburg-Köln, Trier-Köln, also die Eifelstrecke, wieder verlässlich in Betrieb bekommen. Dort läuft aktuell eine Elektrifizierung. Das wird natürlich für die Luxemburger insofern auch interessant werden, dass wir später mit der fertiggestellten Elektrifizierung auch schnellere Verbindungen haben werden. Aber wir hoffen natürlich auch, dass ja, die Luxemburger Verkehrspolitiker und Behörden eben auch mit uns gemeinsam, und die Ziele sind ja schon gesteckt, auch gerne eine Verbindung anbieten, die Luxemburg-Köln bedient. Denn das wird für alle Seiten sehr wichtig sein.
6: Aber Luxemburg wird sich nicht finanziell am zweigleisigen Ausbau der Eifelstrecke beteiligen. Das ist vor 2-3 Wochen noch einmal klar unterstrichen worden von der Mobilitätsministerin. Wie schwer wiegt dieser Rückschlag für die Region?
7: Naja, in der ersten Priorität wird wichtig sein, ob man im laufenden Betrieb, also tatsächlich im Fahrplan, im tatsächlichen Verkehrsangebot dort miteinander kooperiert. Ich glaube, das ist auch realistisch. Der zweigleisige Ausbau, das ist ein Thema, was wir eben auf nationaler Ebene jetzt weiter forcieren müssen. Hier brauchen wir natürlich auch das Geld vom Bund, also von der Bundesrepublik Deutschland. Ich bin da zuversichtlich, dass wir da weiterkommen. Es wäre für die Strecke insbesondere auch, wir haben sehr viele auch gewerbliche Nutzer, die Strecke gerne im zweigleisigen Betrieb sehen würden, zum Beispiel den Geroldsteiner Brunnen, die viel Schwerlastverkehr auch über die Schiene abwickeln möchten. Und ja, wir werden mit Nachdruck daran arbeiten, dass dieser Ausbau auch kommt.
6: Der Nico Steinbach, der neue Landrat vom Eifelkreis Bitbrüsch Prüm, war heute Invité vom Dachheim Radio 100,7. Herr Steinbach, herzlichen Dank für das Gespräch.
7: Ich danke Ihnen und ich kann auch letzte Boyer Platz schwätzen.
6: Ganz gut. Merci.

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1: Ja, ich mein Jasmin, trotzdem, ob es nach immer so ruhig ist wie für eine längere Stunde?
2: Das ist immer noch ein bisschen ruhig. Meine aktuelle Kamion-Ampanne auf der A3 Richtung Stadt, durch der französischen Grenze an Diedling. Dort wird ein Dornsparking aus Dils blockiert. Und eine andere Kamion-Ampanne haben wir noch auf der B7 in Richtung Norden, auf der Hälfte, dass auch die Angel dürfen. Du hast auch ein Spur blockiert, also es gut, mir weiter hier keine Meldungen gemeldet.
1: 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Punkt der Dauer.
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4: Und danach wieder um 3 Minuten ob Ning Haut dominiere viel Wolken. Und es bleibt da verdrischen bei 19 bis 21 Grad. Mal kann es ein bisschen regnen, dadurch für Samstag. Für den Rest bleibt es drischen mit einem Wiesel. Für Sonne Wolken bei Mur bis 23 Grad lüftig. Freitag bis 26 Grad am Meteolux. Meld bis 28 Grad auf viel Sonne für Sonntag.
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1: Ein Accident wurde gemeldet auf der Diedlinger Autobahn A3 Richtung Frankreich, auf der heißt Diedling. Da haben wir vier Autos und darauf verwickelt, Pannenspur als blockiert und es liegen Autostecker auf der Straße. Accident dann an der Stadt nach an der Rue de Neudorf, auf der heißt um Hausnummer 104, eine Spur als blockiert und ein Kamion und Pannenummer stehen auf der B7 Richtung Norden, auf der heißt Sortie Angeldorf, eine Spur als halb blockiert. 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
1: Für den um 3 Minuten auf 9:30 haut dominiere viel Wolken. Es bleibt drischen, aber bei 19 bis 21 Grad. Nur, du kannst ein bisschen reden, dadurch für den Samstag. Für den Rest müssen die aber drischen bleiben bei einem Wiesel von Sonne Wolken. Bei mir bis 23 Grad, nur ziemlich lüftig. Freitag bis 26 Grad am Meteolux meldet bis 28 Grad viel Sonne für den Sonntag. 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
1: Und wir dann noch um 3 Minuten auf Zinghaut dominiere viel Wolken. Es soll drösche bleiben, aber bei 19 bis 21 Grad. Mur könnte ein bisschen rennen, dadurch für den Samstag. Für den Rest bleibt es allgemein dröschen. Man denkt, wir sind von Sonne Wolken. Bei Mur bis 23 Grad an der Welle lüftig. Freitag bis 26 Grad am Meteolux. Meld bis 28 Grad auf viel Sonne für ein Sonntag.
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1: Nacht wird um 3 Minuten um 11, haut dominiere viel Wolken in der Zolava drische bleiben, bei 19 bis 21 Grad. 4 Uhr gesehen ist ein bisschen lokal Regen auf der Karte, auch für den Samstag. 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Mode Mittag, Freitag bis 26 Grad, Meteolux melde ist bis 28 Grad, viel Sonne für den Sonntag.
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1: Wir dann auch um 10 Minuten ob Mittag, haut dominiere viel Wolken, nicht mis der was drische bleiben. 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
1: Passenden Dodestreikrämer gemeldet, dat leid op der National 14 tischt hierfinnischer Rheinland. 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
1: Und für die Prävisionen um 3 Minuten auf halb Rang, haut dominieren viel Wolken, und es bleibt aber draußen bei 19 bis 21 Grad. 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
0: Pur gut Novellen, den Auto und Pan auf der A1 der Richtung Kreia zwischen dem Tunnel Hauwald und dem Irrgärtchen Asfocht. 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
0: Und dann haben wir noch Meteo für einen ziemlich agreablen Tag. Um die Haut, um Himmel wechseln sich auch die nächste Stunde nach Sonne und Wolken auf. 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Den Freiden geht dann nächstes Mal sommerlich. Mit viel Sonne bis zu 26 Grad.
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0: 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Welche Rolle spielen du Proteinen?
1: 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Mir hilft das wirklich. Also, Protein ist essentiell für unsere Muskeln, das stimmt. Es liefert Aminosäuren, die der Körper braucht, für Muskelgewebe abzubauen und zu reparieren. Aber Eiweiß allein baut keine Muskeln ab. Ohne Training hat der Körper keinen Grund, neue Muskelmasse abzubauen. Und der Körper braucht nicht nur Eiweiß, sondern genug Energie und eine equilibrierte Ernährung mit allen Nährstoffen. 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Aber auch wenn das als Haupt-Eiweißquelle sind, liefern auch andere Lebensmittel und auch sogar Getreideprodukte viel Eiweiß. Es können also ganz schnell auf die 56 Gramm den Tag. 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Bei derselben Person also schon rund 112 Gramm, mehr wie doppelt so viel wie das Minimum. 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
1: 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Auf einer Karte seid ihr immer verschiedene magische Feuer nach oben, bis zu einem Bosskampf. Der ist ganz verzweigt. Es kann ihn also immer selber entscheiden, welcher Raum ihn hält.
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1: 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Andere Wehr enthalten Normalkampf, Handler oder Geheimreim, bei denen ihn etwas Unvorgesehenes geschehen kann. Dadurch fühlt sich all Durchlauf auch nicht an. Es weiß ich nie genau, wer ein Gegner als nächstes abtauchen oder wer ein Karten ich später am Deck wird tun.
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1: 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Den ersten Teil hat eine ganz einfache Präsentation. 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
0: Also mehr Leben im Bildschirm.
1: Genau. Wenn die Karte spielt, sind den Docs kleine visuelle Effekte. Attacken haben mehr starke Animationen und Gegner sind allgemein auch mehr lebendig. Viele haben kleine Bewegungen oder Reaktionen während dem Kampf. Dadurch fühlt sich der ganze Kampf mehr dynamisch an, wie am ersten Teil. 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Karten sind mehr übersichtlich durchgestellt und wichtige Informationen sind mehr sehr zu erkennen.
0: Das klingt nur eine flotte Verbesserung zum ersten Teil. 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
1: Dort spielt Musik definitiv eine große Rolle. Also die Hintergrundmusik ändert sich hier im Gebiet am Turm und so ist dafür, dass der Kampf mehr spannend wirken. Auch die Soundeffekte werden deutlich erweitert. Wenn Karten ausgespielt gehen, her, denen unterschiedlich Geräusche für Attacken, Verteidigung oder Spezialfähigkeiten.
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1: Yes, yes. Also nicht nur grafisch ist das Ganze geschafft gehen. 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Das ist quasi eine zweite Energiequelle, die ihn über den ganzen Kampf stärken kann. Der kann ihn dafür Forge, also ein Schmidtbild ersetzen, wo ihn ein großes Schwert spawnen kann. Dadurch entsteht ganz, ein ganz eiges Spielweise. Da geht es nach den Necrobinder. 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Das hat mir bis nach dem ersten Teil gefehlt. Es gibt viel Freizeitschalten und viel Interessantes, was ihr nur beileiert.
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1: Yes, genau. Also zur selben Zeit kommen dann aber auch Figuren aus dem ersten Teil zurück, wie zum Beispiel den Ironclad, aber mit neuen Karten und teilweise angepasste Fähigkeiten. 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
1: 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Mit neuen Mechaniken, die dein Deck beeinflussen können oder Karten am Kampf verändern. Viele von diesen Gegner zwingen ihn dazu, seine Strategie spontan anzupassen, weil sie Spezialeffekte auslesen oder Attackmustern haben, die ihn als Spieler gut studieren muss. Genau das macht auch einen großen Teil vom Reiz vom Spiel aus. 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
1: 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Direkt am Anfang aktiviert er den Effekt, den die Attacke für sich selber auf E-Schuld limitiert, sodass er in erster Mal mit mehr kleinen Attacken reagieren muss, für diesen Schutz aufzubauen. 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
0: Okay, das ist ja überhaupt wie eine strategische Puzzle.
1: Ja, genau, so viele zu stark so. Wenn er die Attackmuster von den Gegner erkennt und die richtige Strategie aufbaut, macht es immens viel Spaß, sich durch den Spire nur oben zu kämpfen. 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
0: Okay, Koop, interessant. 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
1: Man als Spieler kämpft gleichzeitig gegen dieselbe Gegner, baut den aber einzeln seinen Sack ab. 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
0: An der Nacht wird auch man relativ agréabel, also das Haut draußen noch für den Rest vom Nemettenlo wirseln sich im Himmel die Sonne an die Wolken auf. 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

Soundtrack aus Kanada von Arcade Fire. Everything now. Ah, kennt schon. Mein Lastlied für heute. Ein Groovy-Lied. Von der Viergängerband von Daft Punk. Stardust, Music sounds better with you. Das riecht noch feierabend.

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2: 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Wir haben ja 3 Akzidenten von der Polizei gemeldet. 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Also aufpassen du Avenue Kennedy um Kirchspiech Richtung Autobahn, da geht es mir los. 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Die Straße ist zum D-blockiert, also aufpassen oder vielleicht evitieren die Strecke Brittel-Stesel.
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1: 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Bleiben noch wieder Prävisionen, wie immer mitgedeelt von Metelux. Echt ein wenig Wolken der Bausen bei 17 bis 19 Grad noch, dann bleibt Röschen bei Wärtern nicht immer 12 Grad. Nur für die variabel wolkig und Röschen. Oben ist aber Platz, wo es schwache Rehen bei höchstens 23 Grad. Bis an den Freuden der Muren bleibt es feucht, dünn noch ein warmen Dach bei bis zu 26 Grad. Und noch der Weekend soll wieder schön gehen mit viel Sonne, aber bis zu 28 Grad der Sonne.
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September. Da habe ich die genannt zwei Phasen durchgefeuert. Der Rondpoint Potaschbirsch bleibt jeweils zur Halschen befuhrbar. 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
1: Stop op den Auto am Pan op der A7 er Richtung Stad am Tunnel Gosslerbier, stoppt der Ritzer Spur, der ist dann noch gespart, halte ich von Schrift und Signalisation, die beim Tunnel gewisse geht. 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
1: 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Bleiben noch wieder Prävisionen. An der Meld Meteorolog sich der wenig Wolken heute Abend bei noch 17 bis 19 Grad. Tint bleibt es dröschen, bei Wetter nicht unter 12 Grad. Murfittricht variabel, wolkig und dröschen. Oversauber Platz weiß schwache Rehen bei höchstens 23 Grad über den Dach. Die Sonne freuden der Mure bleibt es erfischt. Dünno ein warmen Dach bei bis zu 26 Grad. Und auch zu Wiegand sollt wieder Schei gehen mit viel Sonne bis zu 28 Grad der Sonne.
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